0: Hast du schon was über die Agents gehört?
1: Über die was?
0: Agents, Ralf. Agents.
1: Ach, Agents. Ich habe schon über die Agents gehört. So. Die lernen sie schon.
0: Und ich? Ich lerne von ihnen.
2: Eine Mittel-Trans ist Gold. Ach, Gold. Mittel-Trans, Mittel-Troll ist Mittel-Old. Eine Mittel-Trans, ein Dissolve.